0: Jackson!
1: Ich muss jetzt meine Knarre raus.
2: Wenn ich hier rüberkomme, dann.
0: Naja. Es ist
1: Zaun! Hey, setzt euch!
0: Thank you.